Gesetz. Unvorstellbares Gesetz des unvorstellbaren Gottes.